0: health.
1: Und Gesundheit durchströmt.
0: And health flows through us from the top of our head to the soles of our feet and back again.
1: Christus ist gegenwärtig.
0: Christ is present
1: in uns.
0: In us.
1: Das Bild der Liebe ist Gesundheit.
0: The picture of love is health.
1: Gesundheit durchfließt.
0: Health permeates us.
1: Wir bejahen die Gesundheit.
0: We affirm the health.
1: Ich bin gesund.
0: I am healthy.
1: Ich bin gesund.
0: I am healthy.
1: Oh, denkt die Gesundheit.
0: Oh, think health. Into the temple, I am healthy.

0: der Kraft des Christus Gottes.
1: With the power of the Christ of God,
0: denken wir,
1: we think
0: an die Mutter Erde,
1: of Mother Earth,
0: Planeten,
1: of the great planet.
0: Im Gebet
1: in prayer,
0: der Planeten,
1: the planet draws closer to us.
0: Wir spüren,
1: we feel
0: und empfinden,
1: and perceive
0: dass uns die
1: that
0: Mutter Erde
1: Mother Earth calls us.

0: Zurückliegenden Tage rollen sich auf.
1: The past days are rolling out.
0: Schauen wir.
1: They open up like a papyrus roll. Let us look into them.